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2: Also Rede ist ja, ich rede mal Deutsch, weil ich es doch ein bisschen besser kann als Niederlands, immer eine Reise wert, gerade jetzt im Monat September. Wir haben am zweiten Wochenende im September, am 12. und 13. September in Neurede das wirklich riesige Oldtimer-Treffen mit Tausenden von Besuchern, mit vielen Besuchern auch aus den Niederlanden. Es gibt auch noch neben den Fahrzeugen einen Verkehr zwischen der Festung Wotange und Neurede, dass man sich gegenseitig besucht, unterstützt. Das ist das, was wir alle wollen, dass wir mehr wissen, was in Holland los ist und die Holländer wissen, was in Rheden los ist und wir uns gegenseitig unterstützen. So, und in der Woche drauf, am 19., 20., 21. September, Samstag, Sonntag, Montag, ist dann der Rädermarkt. War früher das Fest schlechthin. Es war ein bisschen weniger geworden, aber seit 10, 12 Jahren ist hier wieder, man darf auch ruhig sagen, der Bär los. Das Lied mit Amarillo passt gerade aus dem Wilden Westen. Pferde geprägt, ohne Ende der Markt. Montags Pferdemarkt mit 200 Pferden, mit Ponys, aber auch Kühe, Ziegen, Kaninchen, Meerschweinchen. Alles, was dazugehört. Über 200 Pferde, größter Pferdemarkt in Norddeutschland. Das ist der Abschluss. Samstags geht's schon los mit dem Drachenbootrennen auf der Alten Ems. Will ich ein Event ohnegleichen. Und am Sonntag, ja, dann wird Rede von vielen, vielen Märkten gekennzeichnet sein. Ein Flohmarkt, ein Kunsthandwerkermarkt, ein Mittelaltermarkt. Wir haben eine Trecker- und Landmaschinenausstellung, sowohl alte wie neue Sachen. Musik und Tanz, Rodeo-Reiten auf Westernpferden. Also alles, was uns hier freut, was die Menschen zusammenbringt, was viele Kontakte knüpft. Und das ist ja gerade dieser Grenzregion in der heutigen Zeit wichtig, dass die Menschen sich kennenlernen, sich verstehen. Und deswegen herzliche Einladung, nicht nur nach Rede zum Einkaufen zu kommen. Das ist eine sehr wichtige Botschaft, die ich vorhin schon mal gesagt habe. Die Gaststätten zu benutzen, zu tanken und sowas alles. Sondern auch, um zum Feiern nach Rede zu kommen, zum Oldtimer-Treffen am zweiten Wochenende im September und zum Rädermarkt am dritten Wochenende im September. Herzlich willkommen, hartlich willkommen.
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